Eine Könnerin, Dua Lipa und ihr Sommerhit aus dem Jahre 2024. Jetzt haben wir den Carlo, er kommt aus Köln. Er hat einen Gruß für seine beste Freundin aus Brüssel, die Paula, und zwar Blondie. Ganz wichtiges Stück für die Musikszene. Hier ging's los mit Rap. Und wer hat's so richtig salonfähig gemacht? Eine Lady. Blondie, Debbie Harry. Top 20 Radio und Top 20 Club mit den Hörergrüßen. Eine ganze Stunde lang die Hits unserer Hörer. Hier geht's los.

absoluter Meilenstein in der Musikgeschichte, Blondie und Rapture bei Top 20 mit den Hörergrüßen. Der nächste kommt für Ruth Köppler. Sie kommt aus Baden-Baden, auch wieder so eine Kollegin vom Südwestfunk. Sie war mal Fernsehansagerin beim SWR. Ja, und sie sagt, wenn wir dabei sind, spiel noch etwas aus vergangenen Zeiten. Das, was wir damals alles so gespielt haben in Baden-Baden. We love to love, hier ist PM Samson.

der war auch dabei bei der ersten Fernsehsendung von Ladies First. PM Samson und We Love to Love. Nächster Wunsch von Ahmed Wendt aus Stuttgart. Er grüßt alle Geschäftspartner in Zürich und den Vereinigten Staaten mit einem Titel aus den Charts 2024. Hier ist Calvin Harris. Oh,

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1: 2024, alle Charts international gestürmt. Buddy Moving und Calvin Harris. Jetzt haben wir eine E-Mail bekommen von der Alvin aus Hamburg und sie sagt, Mensch, gut, dass es euch gibt, denn es gibt außer euch keinen Sender, der ganz aktuelle Chartsmusik bringt und sogar Sachen aus den 60ern.

Klassiker aus Nashville, Tennessee. Das waren die Carpenters. Jambalaya on the Bayou. Einer ihrer ganz, ganz großen Hits. Jetzt haben wir einen Wunsch von Steven. Er ist Star-Coiffeur aus Karlsruhe und er hat gesagt, kann mal einer bitte die Wars wegnehmen?

Er sagt, es muss Schluss sein mit den Kriegen, es wird Zeit. Und Culture Club, die waren ihrer Zeit damals schon weit voraus mit dem War-Song. Und Boy George erst recht, er war schwul, aber keinen hat's interessiert damals. Er hat sich toll gekleidet, alle fanden's cool. Und alle waren tolerant

0: Last Christmas. Weihnachten haben wir heute gerade nicht. Man kann es kaum glauben, aber der wurde vom Thron gestoßen von einem Rapper. Der hat sogar die Wochen noch deutlich überschritten. 162 Wochen war er in den deutschen Charts platziert. Und zwar ab dem Jahre 20 mit dem Song Apache 2007 ist hier. Titel Roller.
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Apache bleibt gleich. Was die Platzierungen angeht, der erfolgreichste Song in den deutschen Charts. Apache 207, Titel heißt Roller. Wie gesagt, 162 Wochen platziert in den deutschen Charts. Noch ein absoluter Nummer 1 Hit aus Germany. Oh. 1975, Nummer 1.

75, der absolute Knaller. Nicht nur in den deutschen Charts, Carl Douglas und seine Version von Kung Fu Fighting, Nummer 1 Hits bei Top 20 Radio in der Mixshow. 3 Jahre später war der Nummer 1 in Germany wochenlang in den Charts. Marshall Hines ist es. Titel heißt Dancing in the City.

1973 der absolute Gassenhauer. Wenn im Club nichts mehr los war, dann wurde Dancing in the City gespielt und schon war die Tanzfläche voll. Marshall Hine. 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Jetzt ist er fertig. 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Alle Informationen für unsere Autofahrer unter www.top20radio.tv. Kleber, Blitzer, Staus, alles gerne auch aufs Handy downloaden unter dieser Internetadresse. Ja, wer war denn derjenige, der die meisten Nummer 1 Hits bisher in den deutschen Charts hatte? Nein, nicht die Beatles. Nein, auch nicht Jürgen Markus oder Bata Illich. Nein, die meisten Nummer 1 Hits hatte der hier. Was geht da, Bratta? Berlin lebt. Der König der Nummer 1 Hits, Capital Bra aus Russland.

Capital Bra. Sehr speziell, sehr einzigartig, sehr geil. Ich liebe es. Mal die Nummer 1 in Deutschland. Und wie gesagt, er ist der König. Der Nummer 1 Titel in Deutschland. 13 Mal hat er es geschafft, unser Russe auf Nummer 1 zu sein. Hey, sehr, sehr geil. Top 20 Radio, wir spielen die Nummer 1 Hits. Nummer 1 aus 79.

Gruppe nennt sich Earth and Fire 79 Nummer 1. Ihr Song hieß Weekend. Zwei Jahre später war das hier die absolute Nummer 1 und nicht nur in Germany. Toller Titel von Kim Carnes. Better Davis Eyes. Wochenlang in den Charts, verdientermaßen.

0: Nochmal 2 Jahre später war das hier die absolute Nummer 1. Eine neue Musikrichtung war geboren, die neue Deutsche Welle.
1: Seit 2000 Jahren lebt die Erde ohne Liebe. 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
1: Sehr geiler Titel, muss man sagen.
0: Denn die Liebe, Liebe, Liebe, Liebe, die macht viel Spaß.
1: So viel Spaß.
0: Viel mehr Spaß.
1: Als irgendwas, das war Dürf und Kodo aus dem Jahre 83, Nummer 1. Wir düsen im Sauseschritt zu 85. Ja, einer seiner ganz, ganz großen Hits, Mr. Elton John und seine Nikita, verdientermaßen Nummer 1, nicht nur in Germany.

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Top 20 Radio Bit, der Mixshow. Wir mixen die Nummer 1 Hits, die besten aller Zeiten durcheinander. Das war Elton John, Nummer 1, 85. In Deutschland, in England, in Amerika, in vielen Staaten mit diesem wunderbaren Werk. 3 Jahre später, das war die Nummer 1. Erinnert ihr euch noch? Imenalu Ofrahasa. Wochenlang die absolute Nummer 1, verdientermaßen.

0: 2009 haben sie es endlich geschafft.
1: Die Sonne.
0: Nummer 1 für Rosenstolz. Hier kommt die Sonne. 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Die besten Hits aller Zeiten. Die Nummer 1 Hits aus Germany. Musikzusammenstellung und am Mikrofon war der Bernie. Auch das war ein Nummer 1 Hit.

0: Unvorstellbar. Hunderte Millionen weltweit hatten Gänsehaut. Bei diesem Auftritt von Paul Pott 2007 gewann er Britain's Got Talent mit einem wunderschönen Titel, das sage ich noch schnell, geschrieben von Puccini, eine Arie aus der Oper Turandot, 1260, glaube ich, uraufgeführt in Mailand, aus dem dritten Akt. Und in der Oper geht es darum, vor 3000 Jahren im chinesischen Reich kam ein fremder Prinz, um das Herz einer Prinzessin, der Prinzessin Turandot, zu erobern. Und die stellte ihm einige Rätselfragen und er gewann sie alle und bekam sie als Preis zur Gemahlin. Damals gewann man nicht Millionen im Lotto, sondern eine Prinzessin.
1: So, herzlich willkommen zur neuen Sendung Gute Nacht Deutschland. Am Mikrofon heute
0: Gabi Decker
1: und Bernd Schumacher. Viel Spaß.

0: Tina Charles war das, Gabi. Ja. Wir sollten während den Platten nicht mehr reden.
1: Nee, wir sollten überhaupt nicht mehr reden.
0: Ja,
1: weißt du?
0: Wahrscheinlich auch in der Sendung nicht.
1: Es müsste Kommunikation sowieso abgeschafft werden. Nur Handy, weißt du, nur so ein bisschen. Bist du jetzt da? Ja, ich bin da. Also die Welt ist ja verrückt geworden.
0: Findest du, ja?
1: Ja, ich finde, also Gott muss wirklich verdammt viel Humor haben im Moment mit uns.
0: Oder er ist sauer auf uns und gibt uns solche Regierungen Strafe.
1: Nee, als Strafe, also zum Aufwachen einfach. Ne? Das ist ja klar, dass wir das alles nicht ernst nehmen können. Man sollte ja sowieso alles nicht so ernst nehmen. Auch wenn man verheiratet ist. Man sollte die Männer nicht ernst nehmen.
0: Was?
1: Dann geht's viel besser. Ja, gut, du, weißt du, du bist ein alter Kumpel von mir. Ich sehe dich völlig asexuell. Ist ein Fehler? Ist ein Fehler, ich weiß.
0: Wieso ein Fehler? Ich kann damit gut leben, Gabi.
1: Und wir beide sind ja heute zusammengekommen, weil wir neulich essen waren und eine Geschichte erlebt haben. Und danach haben wir gesagt, wir machen eine Sendung Gute Nacht Deutschland.
0: Das war das Einzige, was uns dazu noch einfiel. Ne?
1: Genau. Ja. Erzähl mal die Vorgeschichte. Wir sind also zu viert essen.
0: Genau. Ne? Wir sind asiatisch essen gegangen.
1: Ja.
0: Sushi.
1: In der Nähe vom Kudamm, muss man sagen.
0: Ja, also nichts schlechte Gegend. War schönes Wetter.
1: Schönes Wetter, wir saßen draußen.
0: Und am Nachbartisch platzierte sich ein junges Ehepaar mit zwei Kindern.
1: Genau, zwei Mädchen, die waren so 3 oder 4 und eine 5-6-Jährige im Kleidchen.
0: Genau, und wir haben da alle gespeist und wir waren gerade fertig. Und dann nahm das Ganze seinen Lauf. Ne?
1: Ja, dann ging auf einmal, wir waren ja im Gespräch, wir vier und die Familie auch. Und da ging das kleine 3- oder 4-jährige Mädchen 1,5 Meter über den Gehweg und da war eine große Eiche, wie das hier in Berlin üblich ist. Und hob den Rock hoch und kackte in den Sand.
0: Also an den Baum, ne? Wie ein Hund.
1: Wie ein Hund.
0: Ja.
1: Und ich bin ja wirklich schlagfertig und ich habe auch immer einen Spruch auf den Lippen. Aber wir vier waren entsetzt und konnten nichts sagen.
0: Also wir waren nicht nur entsetzt, wir waren auch angeekelt, glaube ich.
1: Oder? Ja, total. Ja,
0: also wir waren wirklich, also, oder?
1: Paralysiert.
0: Also wenn das Essen nicht vorbei gewesen wäre, ich hätte nichts mehr essen können. Ne?
1: Nee. Sag mal,
0: das hat ja auch so einen kleinen Geruch.
1: Natürlich.
0: Schwebte da in der Luft irgendwie am Kudamm.
1: Und dann ging ja der Vater, ging ja dann zum Kackhaufen hin von seiner Tochter, nahm den mit einer Serviette.
0: Vorher hat er uns noch gefragt, ob er von uns noch Servietten haben kann. Ne?
1: Ja.
0: Papierservietten.
1: Und also, dann, und
0: wir waren baff und haben welche gegeben.
1: Ja.
0: Ne? Wir waren wirklich, wir waren sprachlos.
1: Wir waren,
0: und wir beide.
1: Wir beide, ja. Und dann ging er mit dem Kackhaufen, das hat er wie beim Hund aufgenommen, wie er das gelernt hat, wie Hundebesitzer das machen. Dann ging er zum Klo und hat es entsorgt. Wenn wir jetzt das Rad zurückdrehen würden, mal angenommen, wir sehen die jetzt da kacken. Was würdest du heute sagen?
0: Also ich glaube, heute würde ich sagen, also das geht nun gar nicht. Entziehen Sie mal bitte Ihre Kinder und verschonen Sie andere Menschen im Lokal von sowas. Ne?
1: Von sowas. Ich würde auch sagen, Sie haben als Eltern versagt.
0: Ja.
1: Also so eine Schweinerei. Ich würde ihm sagen, Sie haben versagt, man müsste Ihnen die Kinder wegnehmen und erstmal in so ein Erziehungsheim. Jetzt werden viele sagen, du, das geht nicht, Gabi. Also ich finde, so ein Kind muss auch frei sein und es, wenn es sich an dem Tag als Katze identifiziert
0: als
1: hat oder als Hund,
0: Köter,
1: du, das muss einfach in, sie muss frei bleiben.
0: Ja,
1: dann
0: muss man tolle Hand sein.
1: Rasieren, was?
0: Jetzt was Schönes. Willst du ihn noch kurz ansagen?
1: Oh, das ist Barry White. Als ich damals noch ganz oft die Knie an den Ohren hatte.
0: War eine schöne Zeit.
1: Schöne
0: 70er,
1: Zeit.
0: Ne?
1: Ja. 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

0: oder?
1: Ja, das ist. Das sind die 70er, ne?
2: Ja.
1: Weißt du, die 70er Jahre, das war noch eine Zeit, ne?
0: Ja, irgendwie.
1: Manchmal wünsche ich mich darin zurück.
0: Die Welt war heil, ne?
1: Ja.
0: Wir waren gut drauf, es war Fun. Es ging nach vorne, nach oben.
1: Man konnte Scherze machen. Scherze machen, ohne dass sich irgendwer beleidigt gefühlt hat, ja? Oder die Rechtschreibung korrigierte. Oder Datenschutz schrie, ja? Gut, in den 80ern kam dann Dieter Bohlen, dann war... Aber Barry White, da kennst du ja tolle Geschichten, ne? Der kam ja aus ärmlichen Verhältnissen.
0: Genau, ja. Also ich habe mal ein Interview mit ihm gemacht fürs Fernsehen und da hat er mir so ein bisschen sein Leben erzählt. Also seine Mutter war Opernsängerin, aber leider nicht sehr erfolgreich. Also er ist von Kind an mit klassischer Musik aufgewachsen, hat aber nie gelernt, Noten zu lesen oder zu schreiben und hat dann aber irgendwann die Liebe zur Musik entdeckt, nachdem er zuvor auf der Straße so richtig mit Drogen dealen und Schlägereien und so. Und dann ist er zur Musik gekommen, konnte nicht Noten lesen und so und hat alles am Piano nur so komponiert und auch die ganzen Arrangements für die Orchester ohne Noten, einfach nur so, jetzt muss ein Bläser kommen, jetzt die Streicher. Geil. Dann Naturtalent, auch von der Stimme. Ne?
1: Ja, wann ist denn der geplatzt?
0: Vor ein paar Jahren, ne? Also ist noch nicht so sehr lange her.
1: Nee, 10, aber 10, 12 ist auch schon.
0: Ja, also das war der schwere Bums, den wir auch hier in Berlin gehört haben, wo dann Karl Lauterbach schon gesagt hat, das war die Klimaerwärmung.
1: Der ist eine Klimakatastrophe.
0: Ist an der Hitze geplatzt, ja.
1: Ja. Sind ja viele Menschen von uns. Du hast mir neulich, hast du nicht einen alten Kumpel getroffen und der mehrere Fälle von tödlichem Versterben hat? Wie war denn das
0: nochmal? Darf man darüber lachen? Ja, ne?
1: Noch. Jetzt tot ist tot, sage ich. Ne? Also okay. Da ist ja...
0: Also das, ich war nach der Corona-Krise nach langer Zeit mal wieder in den Clubs. Und du weißt ja, ich bin ja so einer. Ne?
1: Das ist ein Tänzer hier, der vor mir sitzt. Das ist kein, der sitzt zwar jetzt, aber eigentlich ist es ein Solo-Tänzer. Früher in seiner Jugend, das war so 1930, da war er ein Tänzer in der Fischbratküche, haben wir immer gesagt. Gut, du warst in den Clubs.
0: Schwarzer. Also, und man hat ja dann nach Jahren mal wieder Leute gesehen, die man eben lange nicht gesehen hat. Und da kam so ein bisschen älter auch, den ich aber ganz gut kannte, der war mal Abgeordneter für die SPD in Berlin.
1: Ach, wie schön. Toll.
0: Und ich sagte, ey, wie ist dir ergangen, ne? So Pandemie? Und sagte, du, ich habe Schicksalsschläge, das kannst du dir nicht vorstellen. Bei mir ist die ganze Familie gestorben. Ich sage, wie? Ja, sagt, das ging los mit meiner Mutter, die ist zuerst verstorben, mit Corona, nach der Impfung. Und dann noch mein Bruder, mit Corona, nach der Impfung. Ne? Aber er sagte, ich bin froh, dass die alle geschützt und geimpft waren. Ja, ja, jetzt stell dir mal vor.
1: Die wären ungeimpft gestorben. Ja, wie schrecklich wäre denn das?
0: Oder? Na, kennst du mich also, dann hast du es mal. Hörst du dir zu? Du bist zwar Politiker, aber hörst du dir zu?
1: Ja. Das ist unglaublich. Und hat er sich reflektiert?
0: Den habe ich jetzt am letzten Wochenende wieder gesehen, beim Straßenfest.
1: Weitere Todesfälle? Das ist überhaupt nicht zum Lachen, liebe Zuhörer.
0: Nee, nee, aber gar nicht. Also er lebt weiter und er sagt, ich bin aus der SPD ausgetreten. Und er sagt, ich habe mir das wirklich mal überlebt, nachdem du mich da wachgerüttelt hast. Und er sagt, der ganze Laden ist ja so unterwandert mittlerweile. Ich kann das nicht mehr vertreten, was hier passiert.
1: Ja. Man sagt ja auch, egal ob du schwarz, weiß, Asiat, Christ, Jude, Muslim, schwul oder straight bist, weißt du, wir werden alle von denselben Leuten verarscht. Weltweit.
0: Ja, das stimmt.

0: Gabi, ich weiß, du magst die 70er und die 80er. Darf ich was ganz Aktuelles spielen? Was aus den Top 20?
1: Kommt drauf an, ob es mir auf den Sack geht oder nicht.
0: Also ich finde es geil. Also ich mag ihn normalerweise. Ich mag ihn normalerweise nicht so. Also ich bin jetzt nicht der absolute Fan. Andreas Gabalier.
1: Ja.
0: Ja, Volksmusiksänger. Und der ist jetzt im Moment in den Charts in Germany mit Superstar. Sehr geil, hör mal rein.

Escalier. Nach dem Schlagerboom Open Air 23 Einstieg in die Top 20. Weißt du, wie

0: geiler Auftritt beim Schlagerboom Open Air 23, mhm. Andreas Gabalier. Schön?
1: Ja, also ja. Der Bernd kriegt sich hier gar nicht mehr ein, hat da irgendwas gesehen. Also den
0: mit Andreas, Wunderkerzen.
1: Mit Wunderkerzen.
0: 70.000 Leute, geil.
1: Ja, 70.000 Leute haben Wunderkerzen angemacht. Mhm. Und das ist was für ein Bernd.
0: Ja,
1: das
0: Optik.
1: Das bleibt bei ihm in der Netz. Kleben.
0: Ja.
1: Aber wenn man sagt, bring den Müll raus oder mach einen Zettel, nix.
0: Männer sind optisch fixiert, aber natürlich auf die schönen Sachen, auf Titten, auf Wunderkerzen und so.
1: Ja. Hast du Itten gesagt?
0: Itten.
1: Ah, Itten. Ja, dann bin ich auch noch, ich habe ja vorhin noch Kacken gesagt. Das ist die Lulle-Kacke-Pisse-Sendung, weißt du?
0: Also, es haben schon ein paar Hörer angerufen und haben gesagt, wie haltet ihr das aus, die Bundesregierung?
1: Ja, wie halte ich das erstmal aus, die Sendung? Nee, aber mach weiter. Ja, wie halten wir die Bundesregierung
0: aus? Also, die Bundesregierung ist ja sehr besorgt um uns, besonders um die Radioleute, weil wir spielen ja heiße Musik bei dieser heißen Witterung, wie wir das aushalten. Und deswegen

1993er Album Versus heißt es. So, jetzt zu den Grüßen. Ist jetzt ein bisschen länger, ich kann zwei Sätze mehr reden als üblich. So, also, ich habe alles da und da ich aber nur eine Stunde habe, ist das natürlich auf 60 Minuten abzüglich der Jingles begrenzt. Der Madin und der Nobby haben zwei längere Songs gewünscht, aber noch einen zweiten reingeschickt. Ich habe mich jetzt dazu entschlossen, aber das ist in Ordnung, wenn nicht, dann mache ich es aus, trotzdem so, dass ich euch die beiden längeren jeweils spiele, aber den zweiten Wunsch weglasse. Schade um die zwei Wünsche, ich weiß. Und dann geht es aber genau auf. Dann habe ich genau 12 Songs, sind es nur 12? So, 6, 8, 10, nein, nur 10, Entschuldigung. Dann habe ich nur 10. Dann kann ich euch, werde ich 10 spielen, ne? Eben zwei längere und so weiter. Ich hoffe, das ist soweit in Ordnung. Wenn nicht, ich glaube, ich mache es trotzdem so. Und ja, Heilers Gruß lese ich gleich vor. Es gibt erstmal die Band Mirodom mit dem Song Rache des Berges.

0: Das war die Rache. Nein, Rache des Berges von Miro Dom. Album heißt Fleece, 2025 erschienen.
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0: So, jetzt steht schon der letzte Song meiner Vorgabe an. Ich habe aber noch Grüße, und zwar vom Nobby. Für mich ist this okay, Master Mick. This is good, Nobby. Thank you, I have done it. Und der Mentor schreibt, grüß dich Mick, freue mich auf deine Sendung, habe es gerade erst geschafft zuzuschalten. Grüße an alle, die mit dabei sind. Danke, der Mentor. Freut mich, dass du so früh dabei bist. Kannst ja schon mal Grüße sowieso, aber Wünsche auch zurechtlegen. Um 18 Uhr geht es dann weiter mit dem Mixed Rock und Metal Sendung. So, und vom Heiler gibt es noch einen. Wollte mal wieder brandneue Neuheiten wünschen. Sehe erst jetzt, dass die CD erst Ende November erscheint. Dann gerne einen anderen Titel der Band. Na gut, Heiler, lass dich überraschen. Hätte ich da große Probleme gehabt, hätte ich dir schon Bescheid gegeben. Vielleicht habe ich den ja schon. Vielleicht hat mir doch der Phil Anselmo den persönlich vorbeigebracht. Du weißt ja, wie das ist bei mir. Wie die Vernetzung ist, werden wir gleich sehen. Dann schreibt er weiter. Ich habe ein eigenes exklusives Reisebüro mit Sitz im Tessin und texte diese Beschreibung tatsächlich selbst. Ab und zu hilft Dario Amodei. Ach, das ist der auch bei Running Wild am Schlagzeug saß, oder? Heißt jetzt nur ein bisschen anders. Aber das mit dem Reisebüro, ist das wirklich wahr? Oder verulkst du mich hier, so wie ich euch 5 Stunden im Stück verulke? Please tell me. So, der Martin schreibt noch hier, natürlich passt das, Herr Mick. Okay, mach mal so. Dann ist die Sendung fertig. Passt perfekt, bis auf die 2. Und jetzt hören wir als Abschluss meiner Vorgabe die Band Earth and Black Noise mit dem Song A Bureaucratic Desire for Revenge Part 1.

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3: Puh, haben wir die Vorgabe bestanden, ey, was ein Wahnsinn, total entspannt. So, Heiler schreibt, du nimmst deine Hörer auch dauernd auf den Arm. Ja, das ist ja auch hier meine Aufgabe, nicht wahr, Heiler? Da siehst meine Aufgabe. Das war ein Fake, schreibt er, und Dario ist der CEO von Entropic. Sorry, ja gut, bei mir weiß man das ja, aber... Bei dir, beim seriösen Heiler, wusste ich jetzt nicht so genau, ist das jetzt Spaß oder ist das ernst oder wer weiß ja nicht, gell? Ja gut, danke für die Aufklärung, sonst hätte ich gleich mal eine Reise gebucht bei dir. Aber gut, dann lassen wir das lieber. Hören wir uns den ersten Wunsch an. Die Dent, hat der Witcher gewünscht. Dissa la lune quel bien, hat er sich gewünscht. Und die kriegt jetzt auch, bitteschön, damit geht's los.

So, das heißt natürlich die Alalyn Kelvin. Ein stummes S, wie sagen, heißt das ja. Und Wunsch vom Witcher war es, genau. So, kein neuer Gruß, da geht's weiter mit dem. Dem wurde übrigens zweimal gewünscht für Sand Vitus. Es gibt hier den für den Stängel. Genau, Ice Monkey wollte hören. Kriegt er hier vom Album Römisch 5, 1989 erschienen. Bitte.

So, moin Mick, schreibt Lutz Möhre. Moin Lutz, zum Wünschen zu spät, zum Grüßen immer pünktlich und rechtzeitig. Und ich sende ja heute nochmal, ne, auch für dich zur Info. Da kannst du um 18 Uhr nochmal senden. Das war der Wunsch vom Stengel Ice Monkey von St. Vitus. Album heißt Römisch 5, 1989 erschienen. Und der Stengel schreibt: Oh, wie geil! Vielen Dank, Mick! Viele liebe Grüße gehen raus an dich. Danke, Stengel. Shibon Gandalf, die Metal Mitze, den Witcher, der Nobby, MSG. Und sowie an alle, die mit an Bord sind. Ja, danke, Stengel, für deinen Gruß. Danke fürs Danke sagen. Und freue mich, dass du dabei bist. Du darfst übrigens auch mehr als einmal wünschen. Heute, ja, jetzt nicht mehr, aber nachher um 18 Uhr, wenn du willst, gerne mehr als einmal. Und dann haben wir jetzt hier den. Ich muss jetzt aufpassen, was ich sage. Ich wollte eigentlich sagen, den langen vom Nobby, aber das gibt wahrscheinlich Ärger. Das wäre keine gute Formulierung. Ich sage mal, den ersten und einzigen Wunsch, den ich den Nobby spiele, der ist nämlich 12 Minuten 13,3 lang. Das ist My Dying Bride, The Cry of Mankind. Die kriegt er jetzt. Und ja, könnt ihr uns ganz entspannt noch 11 Minuten zurücklegen, bevor der Mick wieder zu hören ist. Bis gleich. Tschüss.

So, das war My Dying Bride mit The Craft Manker. Hab's im Chat schon im Metal-Suchgerät geschrieben. Ich war kurz einkaufen und habe auch noch den Rasen gemäht und hat mich gefragt, ob ich nicht auch noch den Mount Everest besteigen möchte in der Zeit. Aber Himalaya finde ich gerade keine gute Idee. Na gut, das war der Song vom, oder der Wunsch vom Nobby. Dann geht's weiter mit November's Doom für Shivan Gandalf, Twilight Innocence.

schon. Der Song Twilight Innocence von November's Doom Album nennt sich The Novella Reservoire, 2007 erschienen. Wunsch von Chivo und Gandalf war's. Schauen wir mal in die Grüße, keine neuen Grüße. Ich denke, ihr hebt euch das Pulver für 18 Uhr oder ab 18 Uhr auf jeden Fall. Und dann geht's weiter beim nächsten Wunsch. Ja, da wird schon reingesaugt ins Programm. Horoxin nennt sich dieser Titel. Und zwar von der Band Marianas Arrest. Vom Odin 96 gewünscht. Jo.

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4: Ja, nur noch eine halbe Stunde und dann geht der Reigen erst richtig los. Und zwar, Moment, die Groupies schreien. Ich musste nur kurz das Studiofenster schließen. Geht jetzt gerade nicht. Bis später. So, der Heiler hat sich gewünscht Down mit Blurred Out. Ein ganz, ganz, ganz neuer Song. Und in vorauseilendem Gehorsam habe ich diesen Song natürlich schon und werde ihn jetzt für ihn spielen. Heiler, hier ist er. Vom im November erscheinenden Album.

0: schreibt der Heiler auch, danke, danke er schön.
1: Bitte er schön, Heiler, danke und danke dir ebenso für diesen sehr, einen Wunsch deiner und meiner Zeit fast voraus.

Berg, Leberwurst, Brot mit Marmelade. Meinst du sowas, Nobby? Grüße vom Heiner. Nee, er meint schon tatsächlich, das ist ja mein Geheimrezept, Toastbrot mit feiner Leberwurst und Hela-Ketchup drauf. Das war auch ungefähr vor 40 Jahren. Ich weiß nicht, was da im Wasser war. War da irgendwas im Wasser oder in der Luft? Scheinbar haben wir das gerne gemacht. Aber mit Marmelade habe ich es auch probiert. Ich weiß nicht, vielleicht ist man da in der Pubertät so, hat man da irgendwie Geschmacksprobleme. Aber das habe ich tatsächlich, kenne ich auch, ja. Nein, aber der Nobby meint wirklich Hela-Ketchup und Leberwurst und Toastbrot. Habe ich ihm mal verraten, das Rezept. So, jetzt gibt die Hollywood Vampires mit einer ganzen Menge Prominenz. Die haben auf dem Montreux Jazz Festival gespielt. Komischerweise, gell? Gar kein Jazz. Und da haben sie ein ganzes Album aufgenommen, ein Live-Album. Heißt eben At Montreux Jazz Festival und ihr hört My Dead Drunk Friends.

0: So, das war, die Hollywood Vampires mit My Dead Drunk Friends live at the Montreux Festival. Und ich bin auch schon schuldig, wer da mitspielt. Also, da ist auf jeden Fall der Joe Perry dabei, Tommy Hendrickson, Alice Cooper und Johnny Depp. Jawohl, der macht da auch mit. Es scheint der Mode zu sein, als Schauspieler jetzt auch Musik zu machen. Das sollte ich mir auch mal einfallen lassen. Na gut. Dafür bin ich aber mit Loni.
1: And their lead singer and I used to drink a lot and he'd say, Alice.
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1: Jetzt habe ich gerade gesehen, Shivon Gandalf, hört kurz zu. Ihr habt eben geschrieben, irgendwie war das Wunschinterface zu und habt ihr mir zwei Grüße, Wünsche über das Grußinterface geschickt. Aber ich sehe gerade, jetzt eben hätte ich auch schon drauf kommen können, ihr habt ja zwei reingeschickt. Antrich und Dimmu Borgir sind durchgegangen, habe ich bekommen. Das heißt, die Purple and Golden Earring werde ich jetzt mal quasi ignorieren, weil die anderen beiden sind ja regulär durchgekommen. So, dann habe ich von Bulli einen Gruß. Mahlzeit mitgeschraubt, da bin heute nur temporär dabei. Später geht es noch in einen nahegelegenen Biergarten. So, und die spielen da unverständlicherweise kein Metal Only Livestream ab. Grüße an mich, also an dich, also mich, danke, den Rest der Münchner Sauftruppe und alle weiteren Zuhörer. Vielleicht solltest du die mal fragen und ihnen den Link geben. Vielleicht kommen die auf den Geschmack und plötzlich ist das ein weltweit bekannter Biergarten. Und ich muss da vielleicht noch live auftreten. So, dann habe ich vom Puh noch einen, dann haben wir die vier zusammen. Servus, Mick schreibt er, ich höre tatsächlich zu, bin mit der Nahrungszubereitung beschäftigt. Es ist Händelmontag, der Grill qualmt schon. Viele Grüße an dich, danke. Und alle Zuhörenden samt Saufgruppe. Das heißt, du grillst nur für dich oder kriegst du gleich noch Besuch von drei Familienmitgliedern? Einer geht ja in den Biergarten, da gibt es auch Händel, aber von jemand anderem zubereitet. Kurze Aufklärung, nur weil ich neugierig bin, wenn es mich nicht angeht, dann sag halt nix oder sag, schreib, Mick, geht dich nichts an, auch in Ordnung. So, jetzt hatte ich es schon öfter im Programm, den John Carpenter, ihr wisst schon, der Regisseur mit den uralt B-Movies, der macht auch jetzt Musik. Neues Album heißt Cathedral und ihr hört Inside Out.

das war er schon, der John Carpenter. So, dann habe ich von der Metal-Omi noch einen Gruß, sie schreibt, nein, die Blechbüchsenarmee ist nicht aus der Flievertüte, sondern aus einem Buch oder dem Film, dessen Titelsong Somewhere Over the Rainbow hieß. Der Zauberer von Oz lässt grüßen. Okay, dann hat vielleicht der eine von dem anderen geklaut oder so. Aber vielleicht erinnerst du dich, weiß nicht, ob du Flievertüte gesehen hast oder vielleicht deine Kids, du musstest es mitschauen. Da gab es gegen Ende auch eine Blechdosen, Büchsen, wie auch immer, Armee in diesem Schloss. Hat mir damals als Kind echt einen Heidenangst eingejagt. Da hatte ich echt Schiss vor. So, dann haben wir das auch geklärt. Medley bitte gehabt. Ich fand Papangu äußerst schniffi-schnuffi-fein. Brasil-Klänge und die Sprache wären ein Karnevalreise wert. 5. bis 10. Februar 27. Ist das jetzt ein Angebot und ich soll mir das freihalten und wir fliegen da zusammen hin oder was? Na, wir fahren mit Moped, oder? Mit Motorradl. Motorradl. Muss mir aber einen Helm leihen, ich habe keinen. Ne? So, und vom Oliver habe ich noch einen. Spätestens ab Leberwurst mit Marmelade hättest du mal deinen Gynäkologen aufsuchen sollen, Mick. Was? Damals, also da war ich doch 12 oder sowas, 13, keine Ahnung. Nee, Quatsch, stimmt ja gar nicht. Vor 40 Jahren hat der Heiler geschrieben, da war ich 35. Ja, hätte ich machen können. Aber gut, jetzt ist eh zu spät. Es bringt gar nichts mehr. Kein Arzt bringt mir irgendwas. Dann schreibt er weiter. Oder hast du währenddessen etwa die Pille abgesetzt? Nee. Ja, höchstens die blaue. Das ist mein erster Gruß für heute, schreibt er, weil ich nicht wusste, worüber ich 40.000 Zeichen lang hätte sinnieren sollen. Ich hätte etwas gehabt, aber nichts, was auf Metal Uni gehört. Ja, was denn? Irgendwas Pornografisches. Das gehört doch erst recht hier rein. Na gut, viel Spaß noch. Jetzt haben wir noch eine halbe Stunde, 24 Minuten. Jetzt gibt es erstmal Neptunian Maximalism. Wer sie kennt, der weiß, was Sache ist. Neues Album heißt Nagaputam und der Song nennt sich, naja, eigentlich ist es eine, Römisch 14, ja, passt. Bitteschön.

0: Wie schon rum?
1: So ein geiler Song.
0: Kann doch gar nicht sein, dass der so kurz war. Das ist doch nicht mehr. Das ist doch ein Verbrechen. Na gut, dann gibt's jetzt also Neptunian Maximalism. Übrigens, Römisch 14 war nicht ganz richtig. Also, es gab ein X für 10 und dann vier Striche. Eigentlich ist ja 4 Strich und ein V. Yeah. Die haben aber 4 Striche verwendet. Muss man die mal anrufen nachher, dass das so nicht richtig ist. Jetzt gibt's Darko US mit dem neuen Album Cuckoo. Nein, Cuckoo. So, und daraus gibt's den Death Spiral Song mit dem Nick Arthur zusammen.

So, Dark US Wars, ganz schön modern. Progressive Deathcore, ja, ja. Death Spiral featuring Nick Arthur. So, ich bin noch nicht ganz fertig mit Basteln der zweiten Sinti-Hälfte. Aber so, wenn ich das mal so kurz im Kopf addiere, wie viel Zeit ich noch habe und was noch übrig ist an Wünschen, könnte sein, dass da alles reingeht. Das werde ich euch dann gleich sagen. Jetzt gibt es erstmal die Band Saprovor mit dem Song Abysmal Rapture of the Anamnestic Firmament. Jawohl, Album nennt sich Numinous Abditory Deflagration. Oh Gott. Die stellen mich aber immer vor Herausforderungen hier. Auch, und jetzt stelle ich euch vor Herausforderungen. Hört euch dieses Liedlein an. Ich höre es schon im Hintergrund. Ja.

ganz weit vorne, Saprovor, ganz weit vorne dabei. Ja, jetzt habe ich noch zwei Abschlusssongs für euch, dann geht es los mit eurer Wunschzeit. So, Oliver schreibt noch eines noch zu Papangu. Würde ich gegen alle Kritik verteidigen, der Sound war großartig, hat mich ein wenig an Gong, Henry Cow und Konsorten erinnert. Der Name allerdings erinnert mich ein wenig an den Papalagi. Was, falls ihr noch jemanden kennt? Na, ich kenne nur den Papangeu. Papalagi? Wer ist Papalagi? Papalagi! Papalagi! Klingt wie ein Hund. Papalagi, komm her! Komm, gib Futter! Der Papalagi. Ach so, ja, ein Buch. Von Erich Scheuermann. Ah ja, da muss man den Heiler fragen. Oder die Metal-Omi. Kenn ich nicht! So, Metal Mietze schreibt noch, warum nicht mehr? Kostet eh nicht viel der Karneval in Rio und zwei Wochen Strand. Muss man nur Eintritt bezahlen, da, was ist denn da los? Aber zuvor erwartet die Werkstatt am zweiten Wiesensamstag eine Übernachtungsmöglichkeit bei dir. Jawohl, wie viel sind's denn? Ah, 7 Leute steht's. Circa 7 Leute. Wir bekommen einen Schubkarren voll Bierzeichen von unserem Kunden in Neubiberg. Okay, nochmal circa 5. Ginge das? 12 Leute plus Mick. 13, ja, wir können nach draußen. Ich habe ja mehrere Schlafzimmer. Ich habe aber auch draußen ein großes Anwesen, einen großen Park. Da könnte man auch sozusagen, könnte man einen eigenen Kotzhügel einrichten. Wenn es euch recht ist, dann müsst ihr gar nicht auf die Wiesen. Können wir alles hier bei mir erledigen. So, vorletzte Saison. Meiner Vorgabe nennt sich Sorry. Das ist polnisch für Entschuldigung. Die Band heißt Dymna Lotwa und das neue Album Virai.

Dimna Lotva war's. Und dann habe ich den letzten Song meine Vorgabe. Und zwar Birdbath. Die habe ich schon mal vorgestellt. Das war so ein Einschieberle zwischendurch mal. Das Album nennt sich Live in Albuquerque. Ihr hört Bacterial Vaginosis. Was ein würdiger Abschluss.

0: leck mich doch alle am Arsch, Mensch!
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2: Ja, das war meine Vorgabe. Jawohl, da ist sie rum. So, ich habe jetzt alles fertig. Ein Song, Highlight, dein zweiter oder der erste, je nachdem, wie du es siehst. Bei mir war es der zweite. Der geht leider nicht mehr rein, aber sonst passt alles. 22 Songs, das ist eine Menge. Also könnt euch auf alle, bis auf den einen vom Heiler, freuen. Auch die Mini-Hude mit den 202. Vielen Dank nochmal für deine 202 Emojis aus allen Kategorien. Der ist für dich, Heavy Saurus mit Flugsaurier. Die mag ich ja echt gerne.

Mix-Investigativ-Sendung hat ja vorhin rausgefunden, hat mich der eigentlich der Nobby un... wie soll ich sagen? ungewollterweise darauf hingewiesen. Bei der einen Band da, wie hieß sie noch? Schnell mal nachschauen. Tabernakel, das war die allererste Band meiner zweiten Sendung. Tabernakel, da dachte der Nobby, das ist doch der von Peter Maffay. Nein, die heißen ja Tabaluga, aber da bin ich auf die Idee gekommen. Jetzt habe ich es endlich herausgefunden, dass Heavysaurus eigentlich nichts anderes machen, wie Tabaluga von Peter Maffay kopieren. Machen sie zwar sehr gut und sehr erfolgreich, aber gut, vielleicht hat der Peter Maffay auch gesagt, hier, komm, mach mal, ich habe keinen Bock mehr, ich bin so alt, ich habe auch keine Zeit mehr, macht ihr das mal. Kann natürlich sein. So, dann gibt's Demo Borige, war auf jeden Fall ein Wunsch von die Mini-Hoodier. Habe ich das Album schon genannt, wollt's das nicht alle kaufen. Pommesgabel, Reload, 2024 erschienen. So, Demo Borige gibt's hier für Shivan Gandalf, und zwar The Sinister Awakening.

0: Drogen dealen und Schlägereien und so. Und dann ist er zur Musik gekommen, konnte nicht Noten lesen und so und hat alles am Piano nur so komponiert und auch die ganzen Arrangements für die Orchester ohne Noten, einfach nur so, jetzt muss ein Bläser kommen, jetzt die Streicher. Geil, dann Naturtalent, auch von der Stimme. Ne?
1: Ja, wann ist denn der geplatzt?
0: Geplatzt? Vor ein paar Jahren, ne? Also ist noch nicht so sehr lange her.
1: Nee, 10, aber 10, 12 ist auch schon.
0: Ja, also das war der schwere Bums, den wir auch hier in Berlin gehört haben, wo dann Karl Lauterbach schon gesagt hat, das war die Klimaerwärmung.
1: Der ist eine Klimakatastrophe.
0: Ist eine Hitze geplatzt, ja.
1: Ja. Es sind ja viele Menschen von uns. Du hast mir neulich, hast du nicht einen alten Kumpel getroffen und der mehrere Fälle von tödlichem Versterben hat? Wie war denn das
0: nochmal? Darf man darüber lachen, ja, ne?
1: Noch. Jetzt tot ist tot, sage ich. Ne? Also da ist ja.
0: Also das, ich war nach der Corona-Krise nach langer Zeit mal wieder in den Clubs und du weißt ja, ich bin ja so einer, ne?
1: Das ist ein Tänzer hier, der vor mir sitzt. Das ist kein, der sitzt zwar jetzt, aber eigentlich ist es ein Solotänzer. Früher in seiner Jugend, das war so 1930, da war er ein Tänzer in der Fischbratküche, haben wir immer gesagt. Gut, du warst in den Clubs.
0: Also, und man hat ja dann nach Jahren mal wieder Leute gesehen, die man eben lange nicht gesehen hat. Und da kam so ein bisschen älterer auch, den ich aber ganz gut kannte, der war mal Abgeordneter für die SPD in Berlin.
1: Ach, wie schön. Toll.
0: Und ich sagte, ey, wie ist dir ergangen, ne? So Pandemie. Und sagte, du, ich habe Schicksalsschläge, das kannst du dir nicht vorstellen. Bei mir ist die ganze Familie gestorben. Ich sag, wie? Ja, sagt, das ging los mit meiner Mutter, die ist zuerst verstorben. Mit Corona, nach der Impfung. Und dann noch mein Bruder. Mit Corona, nach der Impfung. Ne? Aber er sagte, ich bin froh, dass die alle geschützt und geimpft waren. Ja, ja, jetzt stell dir mal vor.
1: Die wären ungeimpft gestorben. Wie schrecklich wäre denn das?
0: Oder? Na, kennst du mich also, dann hast du es mal alle. Hörst du dir zu? Du bist zwar Politiker, aber hörst du dir zu?
1: Ja, ist unglaublich. Und hat er reflektiert?
0: Den habe ich jetzt am letzten Wochenende wieder gesehen, beim Straßenfest.
1: Weitere Todesfälle? Das ist überhaupt nicht zum Lachen, liebe Zuhörer.
0: Nee, aber gar nicht. Also er lebt weiter und er sagt, ich bin aus der SPD ausgetreten. Und er sagt, ich habe mir das wirklich mal überlebt, nachdem du mich da wachgerüllt hast. Und er sagt, der ganze Laden ist ja so unterwandert mittlerweile. Ich kann das nicht mehr vertreten, was hier passiert.
1: Ja, man sagt ja auch, egal ob du schwarz, weiß, Asiat, Christ, Jude, Muslim, schwul oder straight bist, weißt du, wir werden alle von denselben Leuten verarscht. Weltweit.
0: Ja, das stimmt.

0: Gabi, ich weiß, du magst die 70er und die 80er. Darf ich was ganz Aktuelles spielen? Was aus den Top 20?
1: Kommt drauf an, ob es mir auf den Sack geht oder nicht.
0: Also ich finde es geil. Also ich mag ihn normalerweise. Ich mag ihn normalerweise nicht so. Also ich bin jetzt nicht der absolute Fan. Andreas Gabalier.
1: Ja.
0: Ja, Volksmusiksänger. Und der ist jetzt im Moment in den Charts in Germany mit Superstar. Sehr geil, hör mal rein.

Escalier. Nach dem Schlagerboom Open Air 23 Einstieg in die Top 20. Weißt du,

0: Geiler Auftritt beim Schlagerboom Open Air 23, mhm. Andreas Gabalier.
1: Schön?
2: Ja, also ja. Der Bernd kriegt sich hier gar nicht mehr ein, hat da irgendwas gesehen. Also den
0: mit Andreas, Wunderkerzen.
2: Mit Wunderkerzen.
0: 70.000 Leute, geil.
2: Ja, 70.000 Leute haben Wunderkerzen angemacht und das ist was für ein Bernd.
0: Ja,
2: das
0: Optik.
2: Das bleibt bei ihm in der Netz. Kleben,
0: ja.
2: Aber wenn man sagt, bring den Müll raus oder mach einen Zettel, nix.
0: Männer sind optisch fixiert, aber natürlich auf die schönen Sachen, auf Titten, auf Wunderkerzen und so.
2: Ja. Hast du Itten gesagt?
0: Itten.
2: Ah, Itten. Ja, dann bin ich auch noch, ich habe ja vorhin noch Kacken gesagt. Das ist die Lulle-Kacke-Pisse-Sendung, weißt du?
0: Also, es haben schon ein paar Hörer angerufen und haben gesagt, wie haltet ihr das aus, die Bundesregierung?
2: Ja, wie halte ich das erstmal aus, die Sendung? Nee, aber mach weiter. Ja, wie halten wir die Bundesregierung
0: aus? Also, die Bundesregierung ist ja sehr besorgt um uns, besonders um die Radioleute, weil wir spielen ja heiße Musik bei dieser heißen Witterung, wie das wir das ja aushalten. Und deswegen habe ich jetzt gesagt, ich erkläre es den Hörern, wir sind natürlich heute in einer Kirche zum Abkühlen. Die Sendung kommt aus der Kirche heute, ja.
2: Genau, die Kirchen habe ich besonders auf dem Kieker. Ich bin ja gottgläubig, das gebe ich zu. Mhm. Aber als die Kirchen zugemacht haben, um den Leuten während Corona Trost zu spenden,
0: abartig.
2: Da hätte ich wirklich reintreten können.
0: Aber zum Abkühlen, da sind sie wieder auf.
2: Ja, das hätte Jesus nicht gemacht. Der hätte jeden Leprakranken zu sich geholt. Ja. Aber die Kirchen machen dicht, das muss man sich mal überlegen. Und die wollen uns ja jetzt schützen vor der Hitze. Ne? Also sie haben uns bei... Jetzt kündigen sie Hitzeschutzmaßnahmen bei 25 Grad an. Und dabei haben sie die letzten 2,5 Jahre vorher die Menschen noch bei 30 Grad Celsius hinter die Maske gezwungen. Ich meine, das mussten die mal
0: überlegen. Das musst du hier reintun, ne? Ja. Und nichts passiert. Alle sagen, ist vorbei.
2: Ja, ist vorbei. Und, und Klima und so. Ich werde ja auch oft vollgelabert. Ich habe neulich bei 32 Grad Hitze Flohmarkt gemacht, also verkauft, mein Krempel, ja. Und da sind einige schon in diesen Indoktrinierungswahn.
0: Ja.
2: Ach, das heißt, es ist ja wirklich verändert. Ja. Und die kriegen ja gleich auf die Mütze von mir.
0: Ja.
2: Weil wir hatten ja schon viel strengere Sommer, heißere Sommer. Ist auch egal. Gott schütze uns vor Sturm und Wind und solche, die verblödet sind.

0: absoluter Superhit von Rod Stewart aus den 80ern, Baby Jane bei Top 20. Hier ist die Sendung
1: Gute Nacht Deutschland mit
0: Gabi Decker
1: und Bernd Schumacher.
0: Ich komme zwar ein bisschen spät, aber ich möchte noch gerade Verkehr machen, okay?
1: Ja, aber nicht mit mir hier jetzt.
0: Frau Decker.
1: Ich möchte im Bett nicht mehr gestört werden.
0: Okay. Kurz nach halb Top 20 Radio Traffic Service. 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Du irritierst mich.
1: Doch. Hauptsache ich irrigiere nicht. Weißt du, das...
0: Ich sag dazu nichts mehr. Ich glaube, Frau Decker hat noch was zum Klima.
1: Ja.
0: Ja,
1: ne? Also guck mal, alle, die jetzt wegen der Hitze jammern, ne?
0: Ja.
1: Bei solchen Temperaturen haben wir beide... haben wir früher Bundesjugendspiele gemacht.
0: Aber locker.
1: Locker. Ne? Ja. Und da ist keiner umgefallen.
0: Nö.
1: Und der Krankenwagen musste dauernd kommen. Ist ja so heute.
0: Ja, klar.
1: Ich habe eine Freundin, die hat einen 14-jährigen Sohn und da kommt regelmäßig das Rote Kreuz. Und,
0: echt?
1: Ja, und sammelt ein, weil wenn die draußen sich sportlich betätigen. Ne?
0: Ja, echt?
1: Ja.
0: Also ich weiß noch, als ich Kind war, da sind wir jeden Mittag nach der Schule mit dem Fahrrad ins Freibad gefahren. Und zwar ab Mai.
1: Mhm.
0: Quasi jeden Tag schönes Wetter und zwar richtig heiß.
1: Mhm.
0: Und zwar so heiß, dass wir wochenlang nachts nicht schlafen konnten, trotz geöffneter Fenster. Es war so heiß, wochenlang.
1: Ja.
0: Und hier ist das Chaos nicht mehr zu ertragen, wenn hier mal 3 Tage 30 Grad sind.
1: Ja, ich verstehe nicht, dass alle mitmachen. Ich begreife das einfach nicht, dass alle Länder plötzlich das sagen. Ja? Warum sagen die das? Erstens stimmt es nicht. Ich habe ja selber einen Körperfühler.
0: Ja, aber das ist ja wie bei der Augsburger Puppenkiste. Wenn da die richtigen Spieler zugange sind, dann machen alle mit. Und das ist hier so.
1: Ich glaube, das ist wie mit diesem China-Virus, dieser Klimawandel. Und vielleicht sollte man mal auf die Hitzetoten-Intensivstation gehen.
0: Genau, ja. Gabi.
1: Gabi, das sagt man nicht.
0: Nee, du
1: ich
0: bist
1: gehe aber
0: böse.
1: Ich gehe noch, wenn ich heute Nacht zu Gott bete, werde ich ihm um Verzeihung bitten.
0: Aber du weißt ja, jetzt sterben alle nicht mit Corona, sondern mit Corona und mit Hitze.
1: Ach ja?
0: Ja, alle.
1: Das ist aber eine besondere.
0: Ja.
1: Ist das ein Bonus?
0: Ja, natürlich. Ich meine, 2 Todesursache im Totenzettel. Mit Corona, mit Hitze. Geiler geht's doch nicht mehr, oder?
1: Nee, das ist geil.
0: Das Robert-Koch-Institut hat festgestellt, sie haben schon wahrscheinlich, also so genau ist das Robert-Koch-Institut, sie glauben, dass sie wahrscheinlich schon 4.600 Hitzetote dieses Jahr gezählt haben.
1: Ach ja,
0: mit Hitze.
1: Ist ja mehr als Corona-Tote.
0: Ja, ja, mit.
1: Ich glaube ja sowieso, dass diese Menschen, die gestorben sind, ja, dass die an den Nebenwirkungen der Bratwurst gestorben sind.
0: Ja, ja. Weil weil Bratwurst ist ja nicht so gesund. Und
1: nee.
0: Die gab es ja kostenlos zum Pieks dazu. Und
1: richtig.
0: Das kann nur die Todes...
1: Die hatte die Nebenwirkungen.
0: Absolut.
1: Und an nichts anderem liegt das.
0: Ja, also da sollten wir vielleicht mal unseren freiheitlich-demokratischen Institutionen einen Tipp geben. Die suchen ja verzweifelt, warum wir so eine Übersterblichkeit haben.
1: Und das war die Bratwurst und ich weiß es so.
0: Gabi, du hast den Lauterbach gerettet.
1: Ja, und ohne Geld mache ich das.
0: Und du kriegst das Bundesverdienstkreuz am Nagel, was die Merkel auch gekriegt hat, mit besonderer Auszeichnung.
1: Das möchte ich nicht.
0: Nee?
1: Nee, ich wollte noch nie haben. Da waren schon vor, als die Zeiten noch einigermaßen waren, habe ich
0: jetzt
1: schon
0: sei gedacht, vorsichtig.
1: Kriegt ja jeder Vollhorn hier so ein Bundesverdienstkreuz.
0: Sei vorsichtig.
1: Wenn jeder eins kriegt, möchte ich das nicht.
0: Okay.
1: Ich will das Besondere.
0: Ich mache dir jetzt noch einen besonderen Hit.
1: Ja, bitte.
0: Willst du noch was sagen oder soll ich Musik machen?
1: Nee, ich sag nichts mehr.
0: Jetzt gibt's bei uns noch einen Sommerhit.
1: Was ist denn das?
0: Der absolute Sommerhit 23.

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1: Der Sommerpartysong.
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1: 2023.
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1: Vincent Groß.
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0: Wie geil. Alles drin, oder?
1: Also der Typ, dass der noch keinen, also wenn da Bohlen mitgebischt hätte, hätte der jetzt 3 Prozesse am Arsch.
0: Mindestens.
1: Der hat mindestens 4 Lieder in einem.
0: Ja.
1: Und was ich besonders an Vincent Groß heißt der,
0: ja,
1: was ich an ihm mag, ist dieses, wenn ich früher angemacht wurde in einer Kneipe im Club, so mit so intelligent, so, na, bist du auch hier? Ne? Und das ist dieses...
0: Männer können nicht mehr.
1: Ich trinke Uso, was trinkst du so? Das kenne ich mindestens seit 10 Jahren. Aber Vincent musste erstmal erwachsen werden.
0: Ja.
1: Ob das der Vincent von Sarah Connor ist?
0: Nee, ich glaube, dass es die Wiedergeburt von Costa Cordalis in Blond ist.
1: Ach, das wäre auch schon... Würde ich mal sagen, Glück gehabt.
0: Ne? Also ich meine, Costa Cordalis war damals auch eine geile Nummer. Ich weiß, sogar meine Mutter hat für ihn geschwärmt.
1: Meine auch. Und Costa konnte was.
0: Ja, ja, das konnte er.
1: Costa Cordalis konnte Gitarre spielen hinten. Er hat die hinten am Rücken gehalten, die Bouzouki. Und hat dann, und dann ist dieser Lukas rausgekommen.
0: Ne? Mhm. Aber das ist auch netter. Also als ich noch beim Südwestfunk war, habe ich in Baden-Baden gewohnt. Und 2 Straßen weiter haben die Cordalis gewohnt. Also wir haben auch oft gegrillt oder so. Oder dann mal Dieter Thomas Heck im Lauf da oben immer auf dem Schloss, dann immer die Sommerpartys.
1: Ja, ja. Hast du die miterlebt, ja?
0: Na klar.
1: Ach, ich habe da gewohnt, meine Eltern wohnen in Lauf.
0: Echt, ja?
1: Oder am Lauf Aubach ist das ja.
0: Genau, ja.
1: Das Schlössle.
0: Ja.
1: Das war damals zum Verkauf, gell?
0: Ja, und der Dieter Thomas hat zugeschlagen.
1: Ja, ne? Niemand hätte es gewollt. Und der Dieter Thomas, der ist Eizoger. Und als Eizoger ist, hat sich das ganze Dorf aufgeregt, weil er alles rausgeschmissen hat. Jede Intarsien-Sachen und so, dann haben sie gedacht, was ist denn das für einer? Ja, aber Ragnhild hatte ihre puristische Art und Weise, sich einzurichten. Ich weiß nicht, wie die eingerichtet waren.
0: Kann ich jetzt nicht mehr sagen.
1: Also warst du da nicht mal auf dem Klo?
0: Ja, Klo, aber ich war jetzt nicht im ganzen Schloss und so. Aber ich weiß, wie Costa Cordalis eingerichtet war. Da waren wir öfter zum Grillen und so, ne?
1: So mit...
0: Also es war schon ein bisschen griechisch angehaucht, ne? Also hat schon Tradition gehabt. Aber die waren alle sehr nett, muss ich sagen.
1: Glaube ich.
0: Wirklich sehr, sehr nett. Costa Cordalis kannst du nichts gegen sagen.
1: Kennst du noch diese Matschepatsche-Wände, die beim Griechen so früher, wenn man essen gegangen ist, so, wie nennt man das, so angeklatschte Zement,
0: genau,
1: die einfach dann so runterliefen.
0: Patsch.
1: Ja, wie nennt man denn das?
0: Angespritzt.
1: Vielleicht kommen wir... Du wieder, das ist zu warm. Zu warm. Übrigens gibt es einen Tipp für alle, die jetzt jemanden finden am Baggersee. Ja?
0: Mhm, echt?
1: Ja, zum Beispiel, du findest eine bewusstlose Person. Ja.
0: Ja.
1: Wäre
0: jetzt
1: da,
0: kommt's.
1: Ja. Ja, wäre da eine Reanimation empfehlenswert? Ja.
0: Mhm.
1: Und ich wurde das auch gefragt und habe ich gesagt, na, wenn er die Schlittschuhe noch anhat, dann nicht.

0: geil. Donna Summer, produziert in Germany, in Munich, hätte man nicht gedacht. Man dachte immer, die kommt aus den Vereinigten Staaten, die Produktion. Ne?
1: Ja. Hm.
0: Wurde in Deutschland produziert. Giorgio Moroder.
1: Giorgio Moroder, der konnte das, ne?
0: Der konnte das, also richtig gut. Ich habe die Donna Summer einmal erlebt im Central Park in New York. War eine Fernsehaufzeichnung von NBC, riesige Bühne. 10.000, bestimmt 30, 40, 50, weiß nicht mehr, 1.000 Leute vor der Bühne. Und da hat sie all die Dinger gesungen, Could It Be Magic oder On The Radio oder MacArthur Park. Und ganz ehrlich, wir hatten alle Gänsehaut bei MacArthur Park. Da hatten die ein Riesenorchester auf der Bühne, richtig Streicher und oh,
1: das 20 war, Leute, ne? Ja, das waren noch Produktionen. Ne?
0: Das war noch geil. Das war richtig, sowas gibt es gar nicht mehr heute, ne?
1: Nee. Ich kenne nur Jennifer Rush. Kennst du die noch?
0: Ja, die kenne ich auch, ja. Jennifer, ja. Die war übrigens bei Dieter Thomas Heck öfter. Da war ich auch immer bei den Aftershow-Partys. Ja. Kenne ich ganz gut.
1: Heidi Jennifer. Stern oder so heißt die, ne?
0: Richtig, Heidi. Heidi,
1: und da ist mir, der hat mir der Aufnahmeleiter oder was weiß ich, wer mir das erzählt hat, der Tontechniker, dass sie doch der Männerwelt sehr zugetan war. Also sie war untenrum sehr. Sie war ein bisschen wuschig, sagen wir mal so. Und dann kurz vorm Auftritt wurde sie da noch von irgendjemandem durchgenagelt. Man musste, also der Aufnahmeleiter sagte, Frau Rasch, würden Sie jetzt bitte mit in die Kulisse kommen zu Gottschalk? Mhm. Und dann sang sie, aber wie ein Teufel, ne?
0: Ja. Gut geschmiert.
1: Aber das habe ich nur gehört. It must be true, 'cause I heard it on the radio. It
0: must be true, it must be true. Also wir haben die wirkliche Wahrheit. Also wir sind noch wahrer als die Bundesregierung.
1: Ja.
0: Hat man mir gesagt.
1: Ja. Pass auf, ich bin wahrhaftig. Das merke ich jeden Morgen, wenn ich aufstehe.
0: Hier ist Heidi, hier ist Jennifer Rush.
1: Mit den dicken Lippen.
0: Ja, einer ihrer Superhits heißt Hey Destiny.

0: gute Jennifer, ne?
1: Ja, It's My Destiny. Hat's ja auch bei Dieter Thomas vorgestellt. Bei Melodien für Millionen im ZDF. Einmal geil, ja.
0: Da fällt mir ein schmutziges Wort ein. Mhm. Weil ich kannte mal einen, der ist nach Hause gekommen, frisch verheiratet, und da lag seine Frau mit dem anderen im Bett.
1: Oh.
0: Und das hat er ihr noch verziehen, das eine Mal. Aber das kam dann öfter vor. Mhm. Und seitdem nennt er sie nur noch, nicht von mir, meine Damen und Herren, Vielfraßmöse. Und das...
1: Vielfraßmöse. Das müssen wir ausschneiden, ne?
0: Ja, das ist ja auch gar nicht mehr gerecht so der deutschen Sprache. Das müsste ja Vielfraßmösin heißen.
1: Genau, es muss gegendert werden. Ne?
0: Also das müsste ich der Genderverordnungsgesellschaft mal schreiben, dass das Wort gegendert wird.
1: Mösinnen.
0: Weißt du, wenn das alles nicht so traurig wäre, vor Jahren saß ich mit ein paar Lesben, sagt man das noch?
1: Nee, Lesben innen.
0: Was sagt man? Lesben innen und außen?
1: Und außen. Ein paar Lesben. Weil die sind ja mehr außen als innen, weil ja schon das Eindringen ist ja eine Vergewaltigung. Also da müssen wir eigentlich sagen, Lesben außen, nicht innen.
0: Ich komme in Teufelsküche. Ich saß mit ein paar Lesben, fällt kein, also Frauen, die Frauen lieben, saß ich an einem Tisch und habe noch aus Scherz gesagt, gib mir mal die Salzstreuerin.
1: Also du meinst zwei Menstruierende?
0: Ja. Und ich sagte zu der einen, reich mir mal die Salzstreuerin rüber. Das fand ich ein Riesengag damals. Heute kann ich darüber nicht mehr lachen. Das ist wirklich schlimm, was die Vergewaltigung der deutschen Sprache angeht.
1: Ja,
0: oder?
1: Aber das sagen ja alle Künstler, ob Schauspieler, ob Sänger, ob Poeten, alle sagen, was ihr hier macht. Das ist unerträglich.
0: Stell dir mal vor, du spielst Hamlet und Kotlets darum. Ja. Sagst das Ganze. Also meine Problematik mit der geschlechtsneutralen Sprache ist ja, soll ich jetzt statt Wasserhahn lieber Wasserhuhn sagen? Mhm. Oder ist es eher richtig, Wassergeflügel zu sagen?
1: Wassergeflügel, ja.
0: Und ist Tomatenmark überhaupt noch gesellschaftlich anerkannt? Oder wäre besser Tomatenmarie?
1: Innen.
0: Tomatenmarkingen. Mhm. Markingen und guck mal, jetzt holen sie dich.
1: Ja, ja, sie
0: Außen
1: sind schon unterwegs.
0: Na,
1: ja, haben schon gehört, ja.
0: Ist denn das Irrenhaus, muss doch voll sein. Das kann doch gar nicht sein, dass die dich noch jetzt dazu holen.
1: Irgendwie ist kein Platz mehr, ne?
0: Vielleicht gibt es ja diese Massenräume wieder, weißt du, für Querdenker.
1: Weißt du, bei Männern ist das mit den Gehirnzellen ja wie beim Gefängnis. Es ist immer Zellenmangel.
0: Ach, ja. Ein schönes, schönes, mag ich gerne.
1: Ich weiß, sowas magst du, deswegen
0: sage ich heute meinem Mann mal.
1: Mhm. Mhm. Pass auf, wir müssen aber Bye-bye sagen, ne?
0: Ja?
1: Ja, wir müssen die Hörer ja mittags schon zu Bett bringen, ne? Die sind ja alle kurz vorm Hitzetod.
0: Ja.
1: Da dürfen die noch einmal lachen.
0: Solange die leben, sollten wir noch Sendung machen.
1: Genau.
0: Weißt du, so genau. Ja, dann sagen wir mal mit Tschüssikowski, bis bald, ne?
1: Das war die Sendung.
0: Gute Nacht, Deutschland.
1: Am Mikrofon waren Gabi Decker
0: und Bernd Schumacher.

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Turn Back Time. Genau das machen wir heute. Eine Stunde Music Mix Show bei Top 20 Radio. Wir haben sie, die Powerfrauen aus den 80er Jahren. Das war Cher, If I Could Turn Back. Und Girls wollten in den 80ern Fun. Auf Platz 14 der erfolgreichsten Ladies aus den 80ern. Hier ist Cyndi Lauper. Ihr Hit damals hieß Girls Just Wanna Have Fun.

Damit ist sie rein international in die Charts. Cyndi Lauper, Girls Just Wanna Have Fun. Die erfolgreichsten aus den 80ern, die Ladies der Charts. Dazu gehört auch die hier. Das war ihr Zeitalter, die 80er. Hier ist Madonna.

Es hagelte ein Knaller nach dem anderen bei Madonna. In den 80ern einer der Hits war Papa Don't Preach. Wir sind bei der Nummer 13 der erfolgreichsten Ladies der 80er, Alison Moyet.

Alison Moyet, ganz groß in den 80ern. Is This Love, fragt sie, auf Platz Nummer 12 in den besten Listen der Pop-Ladies der 80er Jahre. Eine Lady darf natürlich nicht fehlen, die hier, Diana Ross, Upside Down.

Wenn in der Disco Flaute war, dann hat der DJ zu Diana Ross gegriffen, Upside Down, und die Tanzfläche war voll in den 80ern. Ihr seid richtig angetunt, hier ist Top 20 mit der feministischen Sendung. Genauso wie unsere feministische Außenpolitik. Aber damals, die Ladies in den 80ern, die brauchten noch keinen Feminismus. Die waren einfach nur gut und die ganze Welt hat sie respektiert. Nicht so wie heute unsere feministische Außenpolitik. Für mich einer der Höhepunkte in den 80ern. Miss Grace Jones. Ob bei James Bond oder im Plattenstudio. Grace hat's gebracht. 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